0: Ja, und damit einen wunderschönen guten Morgen hier bei Country Music 24. Country Music auf Deutsch, eine neue Ausgabe am Samstagmorgen, alle drei Wochen hier auf Country Music 24. Und heute mal ohne Musikwünsche und live on tape hier aus dem Sendestudio. Ich bin leider mal abwesend, ne? Und das kommt ja auch mal vor, ne? Ja, naja, aber es ist, wir sind ja immer noch im Sommer, also bleiben wir thematisch auch gleich mal dabei, ne? Ja, hier ist der Joe am Mikrofon, das Ganze bis 12 Uhr Mittag, ne? Einen schönen guten Morgen.
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Endlich wieder Sommer. Staudi war das hier bei Country Music 24. Ja, das ist so eine Mischung aus bisschen Country und ein bisschen Schlager. Ja, Nico Staudmeister, ja, der Mann aus dem Heidepark Soltau. Ne? Und Musik macht er auch noch, ja. Ja, Buddy, den haben wir ja hin und wieder öfter mal hier in der Sendung. Und was soll ich sagen? Der hat eine neue Single und eine davon habe ich mal rausgepickt, ne? Und Singles, neue Singles. Das ist ja heute einfacher, einzelne Titel zu veröffentlichen als ein ganzes Album. Und meistens wird's dann auf irgendwelchen Download-Plattformen und ganze Alben produzieren und mastern kostet halt viel Geld. Ne? Ein echter Cowboy. Hier ist Buddy.

Nick Warner und die Sommerliebe aus seinem Album Landkarte. 2023 kam das raus. Und das ist auch schon wieder ein paar Tage her, ne? Ja. Da merkt man mal, wie die Zeit vergeht, ne? Ja. Naja. Und für alle, die Ferien haben und, was heißt Ferien haben und in Urlaub sind und unterwegs sind und sind ja auch auf der Autobahn unterwegs und Country Roads ist auch auf der Autobahn unterwegs und die meinen, komm, fahr mit mir.

Tja, Johnny Boston, mit Cowboy Boots und Stetson. Ja, mancher Cowboy träumt davon. Ich würde sagen, die meisten Cowboys träumen davon, ja. Obwohl ja dieser typische Cowboy-Hut ja eigentlich bei den eigentlichen Cowboys gar nicht vorkam. Die hatten entweder irgendwelche Tücher oder sonst irgendwas oder die Vornehmerin eine Melone. So die richtigen Cowboy-Hüte, ich würde jetzt nicht sagen, ist ein Filmklischee, aber würde ich sagen, entspricht das nicht dem Ursprung, sage ich jetzt mal. Ne? Heute sind sie natürlich überall sehr verbreitet, egal ob im Job oder als Hobby, Cowboy oder sonst irgendwas auf Country-Festivals etc. etc. Ja, ich hoffe, ihr habt alle einen frischen Kaffee oder vielleicht auch ein Kaltgetränk, was auch immer ihr mögt. Ne? Das nächste Sommerfest kommt ganz sicher.

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Ach ja, das Country Music Fieber, Larry Schuber, Western Union. Ja, der Country Bear, das sein Todestag jährte sich ja auch am 23. Juli zum, ja, ich glaube zum dritten Mal, oder? 23. Juli. Wann ist er denn jetzt? Ja, vor drei Jahren, glaube ich, ne? Ist das jetzt schon wieder her? Ja, der fehlt auch, ne? Einfach mal kurze Krankheit, Krankenhaus. Tja, so ist das. Leider Gottes. Aber, wie ich immer sage, zu sagen pflege, seine Musik bleibt ja, ne? Ja, und ja, wenn ihr Musikwünsche habt oder was auf dem Herzen habt, die nächste, ich schaue gerade mal auf den Kalender. Genau, da haben wir die nächste Live-Ausgabe von Country Music auf Deutsch. Ist am 22. Ne, haben wir zwei Ausgaben diesen Monat. Und ihr könnt gerne auch zwischendurch was wünschen. Dann wieder joe@countrymusic24.com oder natürlich auch über unsere Homepage. Countrymusic24.com, den Reiter Radio, Wunschbox und Country Music auf Deutsch.

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Tja, Simple Song und alles, was man haben will. Ja, ob man immer alles bekommt, was man haben will, ist die gute Frage, ne? Und muss man immer alles haben, was man sieht oder will, ne? Gute Frage. Ja, ich habe mir auf jeden Fall nochmal einen frischen Kaffee geholt und für euch. Und ja, wir haben ja Sommer. Ich glaube, der erste Schnitt ist schon weg. Aber die Nadel im Heu suchen, das kann man auch beim zweiten Schnitt, ne? Ja. Und wenn es besonders gut wächst und besonders gut ist der Sommer, dann schafft man auch noch einen dritten Schnitt, ne? Also für die Heuernte, wollte ich bloß sagen. Ne? Ja, die Nadel im Heu aus Bergkamen, ganz frisch hier mal wieder auf dem Plattenteller eingetrudelt, die vom 2021er Album Teamwork. Und ich weiß, dass das neue Album fertig ist, soweit. Und auch schon wieder ganz neue Sachen im Arbeit sind. Aber es ist momentan noch kein Veröffentlichungsdatum vorgesehen. Kann man nur hoffen und beten, dass es irgendwann kommt. Aber der Taggart, die Nadel im Heu, aus dem Album Teamwork.

der Country Sommer und die Greyhounds hier auf countrymusic24.com. Und ja, der Country Sommer, ja. Und ja, weil ja, und die heutige Ausgabe ist zwar neu, warm und ganz frisch und aber heute mal live on tape, weil ich nicht zu Hause bin. Ja, weil ich unterwegs bin in südlichen Gefilden und Deutschlands, versteht sich. Ja, und ja, der Grund ist eigentlich folgender, ne? Wie soll ich das sagen? Ach, ich gebe euch mal einen Hinweis, weswegen ich denn heute nicht zu Hause bin.

Sommer in Berlin, jawohl, Sally Carter hier auf Country Music 24, ja. Und du wirst das auch wieder ein Jahr näher an der Rente, ja. Aber unsere liebe Bundesregierung sorgt, dass die auch immer jährlich ein Stück nach hinten rückt. Naja, ich habe hier einen Song, der jetzt auch schon wieder ein paar Tage älter ist. Kurt Konrad Müller, ja, mit seiner Single Spätsommerzeit. Ne? Spätsommer haben wir ja noch nicht ganz, ne? Das sind ja noch ein paar Tage. 1. August und da sind wir mittendrin, würde ich sagen.

Carl Emroy und Yvonne Held und Summer Wine. Ja, eine schöne Single. Nee, Strip from the Heart heißt die Scheibe aus dem Jahr 2018. Sommerlich geht's weiter und frisch gemähtes Heu. Ne, ist ja auch immer eine schöne Sache. Riecht sehr gut, sehr angenehm wie frisches Stroh. Ja, Kaktus habe ich hier. Da hieß ja noch die Band noch Kaktus. Heute ist es ja Gudrun Lange und Kaktus. Ein Duft von Heu. Und zwar in der Urfassung von 1989. Da gibt's doch ein gewisses Traktorgeräusch drin. Und sie singt noch von der LPG. Das wiederum ist lange vorbei.

0: Ach ja, die Country-Musik in Texas. Sammy's Saloon war das aus dem Album Asphalt Cowboys aus dem Jahr 89. Naja, das ist auch schon eine Weile her. Ja, noch keine Weile her, sondern ungefähr eine gute Woche. Es ist her, dass Volker Heinzen uns verlassen hat, ja, der jahrelange Tonmann und Studiotonmeister, unter anderem der Gruppe Truckstop, aber auch zum Beispiel Werner Becker und wen haben wir denn da noch? Ich überlege gerade. Ach Gott, ja, da waren ja ganz viele im Studio in Maschen, ne? Und auf jeden Fall. Viele kennen ihn von der Gruppe Truckstop, viele, viele Jahre. Und da habe ich aus den 80ern oder Anfang der 80er genau genommen, aus dem Jahr 1980. Da existierte die Band offiziell 7 Jahre. Und da habe ich mal, weil ja sowieso wir in Deutschland immer mit Bürokratie zu tun haben, habe ich mal den passenden Titel, Bürokratieirrsinn in Deutschland. Ne, wenn man nur mal eine Kleinigkeit will und landet dann beim Passierschein A38 zum Beispiel.
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Ach ja, ihr Lieben, und damit sind wir ja nun auch schon wieder in der zweiten Stunde. Und aber nichtsdestotrotz, ein Weilchen haben wir ja noch, ne? Ja. Wie wär's denn mal? Wie soll ich sagen? Einfach mal das Auto stehen lassen. Bei schönem Wetter muss ja nicht immer regnen. Nur mal so als Anregung. Ja, also, ne? Man muss ja, kann ja auch mal Fahrrad fahren und die Autofahrer nerven, wenn man nicht den Radweg benutzt oder so. Nein, Spaß beiseite. Aber Bibers Farm meinte, lass mal das Auto stehen.

Ach ja, eine schöne Live-Version. Thomas Dohr, ja, dann ist Sommer. Ja, das ist ja so ein bisschen so thematisch heute, ne? Wir haben Sommer und warum soll man nicht dem Sommer mal musikalisch mal ein bisschen Zeit widmen, ne? Ja, im Sommer, zur Sommerzeit, im Frühling gibt es auch die sogenannten Frühlingsgefühle und die Männer, einige drehen dann auch mal durch und Linda Feller meint halt im Jahr 94, Männer wollen nur das eine. Keine Ahnung, was sie damit meint.

Ja, ihr seid hier bei Country Music auf Deutsch am Samstagmorgen hier und das Ganze noch bis 12 Uhr. Und dann gibt's wieder die Wiederholung, eine runde Stunde mit Friedrich Conradi hier auf Country Music 24. Und Western Railroad schaut sich mal so ein bisschen in Louisiana um. Soll ja auch ganz schön sein.

Mark Bender, wenn die Sonne tanzt, ja, ja, dann kann man auch das Spiegelei ohne Herd draußen braten. Ach ja, so ist das alles, ne? Und ich hab's gestern schon hinter mir. Sammy Saloon hat's vor sich. Die ruft nämlich die Autobahn. Ja, ne? Das habe ich gestern schon hinter mir. Also in diesem Sinne. Dann gucken wir mal, was er denn so ruft, die Autobahn.

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Ja, Temperaturen hoch, Temperaturen runter, wieder hoch. Gott sei Dank ist endlich wieder Sommer, ja. Heute schimpfen die Leute über Klimawandel und weiß ich, früher war einfach nur Sommer. Wobei man dazu natürlich auch sagen muss, natürlich hat sich das ein oder andere verändert, aber ich sag immer, solange die Politik auf irgendwas Steuern erhebt, muss man immer ein bisschen hellhörig sein, was das angeht. Ne? Wenn man, ich sag mal, wenn man sich so die ganze Welt anguckt, natürlich, was der Mensch überall so anrichtet, ja, weiß ich nicht, ob das alles so richtig ist. Am Samstag letzter Woche eine Doku gesehen. Da ging es um, ich weiß gar nicht, wo diese, irgendwo in Südamerika, ich weiß gar nicht, irgendwo Abholzung des Regenwaldes und die Tiere und so weiter und Sedimente, Nährstoffsedimente für die Tiere. Und wenn du dann guckst, ein paar Kilometer weiter stehen sie mit großen Goldschürfanlagen und kippen Quecksilber rein, um die kleinen Goldpartikel zu binden und so weiter. Und das Gift geht dann ins Wasser und. Ja, ich weiß nicht. Das ist irgendwie alles nicht so richtig. Klar, Klimawandel hat es immer gegeben, seitdem die Erde existiert. Ist ja auch ein selbstregenerierendes System, die Erde. Aber man sagt nicht unbedingt, der Regenwald ist die Lunge der Welt. Und ja, umso weniger Laubwälder wir haben, glaube ich, umso weniger Kühle, umso weniger Wasserspeicher und umso höhere Temperaturen. Höhere Temperaturen resultieren natürlich auch durch sauberere Luft, saubere Atmosphäre, höhere Sonnenaktivitäten, gibt ganz viel, aber dass man, weiß ich nicht, den eigenen Planeten ruiniert, obwohl man nicht einfach sagen kann, wir kaufen einfach einen neuen oder bauen einen neuen, wird's nicht geben, ne? Zumindest nicht in absehbarer Zeit. Aber so ist das mit dem Sommer. Ne? Ja, hoffen wir mal, dass, wenn es auch sehr unwahrscheinlich ist, der Mensch doch irgendwann mal so ein bisschen zu Verstand kommt. Ja, aber solange Geld die Welt regiert, womit wir dann noch beim Thema wären, bei jedem sitzt der Groschen knapp und es wird immer knapper. Und mit unserer ganz tollen Bundesregierung, die eigentlich immer mehr kürzt und immer bei den kleinen Menschen kürzt, anstatt an den richtigen Stellen, wo sich das so richtig lohnen würde. Und wenn man andere Länder anguckt, auch wie in Skandinavien, wo Firmen richtig Steuern zahlen müssen, aber richtig und die rennen auch nicht weg. Ja, alles muss ein vernünftiges und ein gesundes Verhältnis haben. Die Firma muss leben, der Staat muss leben, aber der Staat muss vielleicht auch mal lernen, nicht die Kohle mit großen Schaufeln aus dem Fenster

0: Der gute,
1: guter Gabriel.
0: Und damit sind wir am Ende der Sendung angekommen schon wieder. Und ja, ich hoffe, hat euch ein klein bisschen Spaß gemacht, auch wenn es jetzt kurz vor Schluss bisschen, naja, ernster wurde. Ja, aber das sind halt so Sachen, die einen beschäftigen, ne? Nichtsdestotrotz wünsche ich euch ein schönes Wochenende. Bleibt gesund, braucht da keinen Arzt. Wir hören uns live wieder am 22. und zur nächsten Country-Kiste am 3.8., genau übermorgen. Und bis dato wünsche ich euch ein schönes Wochenende. Bleibt gesund. Und jetzt haben wir Friedrich Konradi, aber vorher haben wir noch die Gruppe Truckstop und die Country Sommernacht. Am Mikrofon war der Joe und ich sage jetzt tschüss, bye bye und bis die Tage.

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einen wunderschönen guten Abend und herzlich willkommen zur 5. Ausgabe von Country Roads hier live auf countrymusic24.com. Und mein Name ist Friedrich Konradi und es ist schön, dass ihr heute wieder mit dabei seid und das live aus dem Sendestudio in Ulm. Losgegangen sind wir gerade hier mit zwei Damen, die eigentlich aus Tschechien kommen und dort schon seit den 80er Jahren als Duo Kamille bekannt sind. Seit über 25 Jahren schon gemeinsam auf der Bühne. Und für uns Country-Fans extra hierzulande haben sie sich extra den Namen Hanna und Danna zugelegt. Und mit Hey, Hey, Hey, Easy Rider schicken sie uns gleich zu Beginn auf die Straße. Wir bleiben aber ganz aktuell. Der nächste Künstler kommt aus der Oberpfalz und hat seine brandneue Single erst vor wenigen Tagen veröffentlicht am 7. August. Er nennt sich Pete, bürgerlich Peter Geier, und liefert diesmal einen ganz reduzierten akustischen Sound. Mit dabei sogar ein waschechter Nashville-Musiker, nämlich Jake Clayton. Es geht um die Nächte am Lagerfeuer, die eigentlich nie enden sollten. Im September erscheint sein Debütalbum. Heute Abend gibt es mal die Single-Auskopplung von seinem Album, das erscheinen wird, nämlich Late Night Talks. Und direkt im Anschluss ein echter Klassiker, Neil Young mit Human Highway von dem 1987er Album Come a Time. Geschrieben hat er den Song aber schon Jahre früher, ursprünglich für ein Reunion-Album mit seinem alten Weggefährten Crosby, und zwar Still Nash, das dann nie zustande kam. Und ganz aktuell, Mitte September, erscheint Neil Youngs neues Album Second Song, und an der Gitarre sitzt dabei Mika Nelson, der Sohn von Willie Nelson. Jetzt aber erstmal viel Spaß mit Pete und danach natürlich mit Neil Young. Bitteschön.

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2: Ja, das war Neil Young mit einem echten Klassiker. Wir schalten jetzt musikalisch einen Gang zurück und das hat einen ganz aktuellen Grund bei der Hitze und der wochenlangen Dürre in diesem Sommer. Sehen wir uns wohl doch alle nach ein bisschen Abkühlung. Und deshalb jetzt ein ganz besonderer Song von Tom Astor. Und zwar Rudy, der Regentropfen aus seinem Album Kinder Country Party, das er im Jahr 2012 gemacht hat. Verpackt als kleine Geschichte über Umwelt und Klimaschutz. Tom Astor selbst hat gesagt, es ist sein persönlicher Lieblingssong der ganzen Platte. Also drücken wir also mal die Daumen, dass uns Rudi nächste Woche ein paar Kollegen vorbeischickt. Und bevor der Song läuft, gibt's noch ein kleines Vorwort dazu. Original natürlich von diesem Album, gesprochen von niemand geringeren als Sven Blöger. Ja, wer ist das? Das ist, den kennt ihr sicher aus der ARD, wo er seit 1999 das Wetter im Ersten moderiert und ganz nebenbei, der Mann ist zwar gebürtiger Rheinländer, so wollte ich sagen, aus Bonn, aber er lebt schon seit den 90er Jahren, seit 1993 bei uns hier in Ulm. Passt doch ganz gut, wenn der echte Wettermann persönlich den Regentropfen ansagt. Also hier sind jetzt Sven Blöger mit seinem Vorwort und dann Tom Astor mit Rudi, der Regentropfen aus seiner Scheibe von 2012. Das ist die Kinder Country Party hier bei countrymusic24.com. Und am Mikrofon ist hier Friedrich Konradi. Schön, dass ihr mit dabei seid.
3: Schönen guten Abend, herzlich willkommen hier zum Wetter mit Sven Plöger. Sommer, Sonne pur, so könnte man den heutigen Tag beschreiben. Ein Hochdruckgebiet liegt über Deutschland und das soll in den nächsten Tagen auch so bleiben. Zeit zu entspannen mit einem dicken Erdbeereis am Swimmingpool, einem ausgiebigen Spaziergang mit Wuschi, Zottel, Bello oder Kinder. Vielleicht eine Riesengartenparty, wenn ihr heute vielleicht sturmfreie Bude habt. Das wäre doch was. Oh, Moment. Jetzt bekomme ich gerade die aktuellste Wetterprognose von meiner Redaktion. Huiuiui. Also das tut mir jetzt wirklich leid, aber scheinbar ist ein kleiner Regentropfen gesichtet worden, der sich mit seinen Freunden zu einem Nimbo Stratus zusammentun will. Was das ist? Ja, hört selbst.

Ja, ein ganz aktuelles Thema. Und das, obwohl der Song, ja, wie gesagt, 2012 rausgekommen ist. Aber wollen wir mal hoffen, dass dieser Regentanz ein bisschen geholfen hat. Weiter geht's mit echter Spitzenklasse, nämlich die Cowboys gleich. Mehrere Legenden hier sind am Start, unter anderem Rainer Bach, Gründungsmitglied von Truckstop, und Dirk Schlag, bekannt natürlich von Sant Jano. Ihr neues Doppel-Live-Album Schön war die Zeit mit 32 Live-Tracks haben sie ausgerechnet im Studio Maschen aufgenommen, genau dort, wo einst alles für Truckstop begann. Und gleich hören wir sie mit Eastbound and Down und direkt danach ein Name, den ihr sicher eher von der Kinoleinwand kennt. Kiefer Sutherland, seit einigen Jahren macht er aber auch ernsthaften, handgemachten Amerikaner-Sound. Carol Walt stammt von seinem vierten Studioalbum Grey, geschrieben über 2 Jahre lang hat er daran. Von 2024 bis 2026 und nach seiner eigenen Aussage sein bisher persönlichstes Werk. Ich sag viel Spaß mit den Cowboys, die im Studio Maschen aufgenommen haben, und dann Kiefer Sutherland. Bitteschön.

Stewart war das mit Kiefer Sutherland. Ja, und Goodbye sage ich noch nicht. Ihr hört die Sendung Country Roots heute Abend am Donnerstag. Das ist die Ausgabe Nummer 5 hier bei countrymusic24.com oder besser gesagt countrymusic24.com. Ja, und Kiefer Sutherland hat's bewiesen. Der Mann kann nicht nur schauspielern, er hat auch das Country-Gefühl im Blut. Jetzt wird's bei uns ein bisschen gefeiert, nämlich die Bellamy Brothers begehen dieses Jahr ihr 50-jähriges Bühnenjubiläum. 1976 starteten sie mit einem ganz bekannten Song, nämlich Let Your Love Flow. Nicht nur in den USA, sondern auch bei uns in Deutschland und in der Schweiz. Ganz oben in den Charts. Insgesamt kommen die beiden im Lauf ihrer Karriere auf 14 Nummer 1 Hits in den US Country Charts und Minimum ist einer der brandneuen Songs von ihrem Jubiläumsalbum 50 Years On, und danach wird's faszinierend. Ein Song komplett ohne Instrumente, nur mit 5 Stimmen. Home Free aus Minnesota haben mit genau diesem Konzept 2013 eine große US-Casting-Show gewonnen. Bei ihrer Version von Josh Turner's Your Man übernimmt Bassist Tim Foost die Leadstimme. Und bei der Tiefe fragt man sich wirklich, wo da die Instrumente bleiben sollen. Hier sind die Bellamy Brothers und danach gibt's dann gleich Home Free. Ich wünsche euch ganz viel Spaß damit.

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1: 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Ja, Gänsehaut pur. Home Free, ihre Version von Your Man von Josh Turner im Original. Natürlich und kaum zu glauben, dass da kein einziges Instrument mitgespielt hat, oder? Wo wir gerade von Instrumenten sprechen. Wenn ein Name weltweit für die Bluesharp sprechen würde, dann natürlich kein geringerer wie Charlie McCoy. Er war Teil des legendären Nashville A-Teams und hat unter anderem mit Elvis Presley, Bob Dylan und vielen, vielen Country-Legenden im Studio gestanden. Und das Ganze über 60 Jahre. Und 2007 wurde er in die Music Hall of Fame und 2009 in die Country Music Hall of Fame aufgenommen. Und natürlich seit 2022 ist er Mitglied in der legendären Grand Ole Opry. Und übrigens, und da schließt sich der Kreis zu Tom Astor von vorhin, nämlich Charlie McCoy hat nicht nur bei dessen Aufnahmen von Take Me Home, Country Roads mitgespielt. Er stand mit ihm sogar live auf der Bühne und das war 2008. Da war er als Nashville-Gastmusiker mit dabei. Als Tom Astor nämlich sein Unplugged-Konzert im Lichtwerk in Schmallen gab, das in seiner Heimatstadt. Gemeinsam natürlich mit einem anderen legendären Nashville-Musiker, nämlich dem Gitarristen Bruce Watkins. Ja, und davon gibt es auch einen Mitschnitt, der ist zweimal aufgelegt worden, nämlich einmal als CD und einmal als DVD unter dem Titel Unplugged Live. Kleine Welt, das Country Business. Oder? Jetzt aber instrumental der Bluegrass-Klassiker Rolling in My Sweet Baby Arms. Ja, und danach direkt schließt sich der Kreis wieder nach Deutschland. Ein echtes Schätzchen aus dem Jahrgang 1972, als Uli Martin mit Schön war die Zeit in Ohio aufgenommen hat. Das ist übrigens die deutsche Version des amerikanischen Folk-Klassikers Banks of the Ohio, das eigentlich von einer einige von euch vielleicht durch die Olivia Newton schon kennen. Und das war ihre Hitversion aus dem Jahre 1971. Ja, im amerikanischen Original geht's da natürlich richtig düster zu. Ein junger Mann bittet seine Liebste bei einem Spaziergang am Fluss um ihre Hand und sie lehnt ab. Und er tötet sie und lässt sie im Fluss zurück. So ein Mutterballad, sage ich dazu nur, ist in der amerikanischen Folktradition gar nicht so selten leider. Bei uns wurde daraus zum Glück eine ganz andere, wehmütige und warme Erinnerung an eine große Liebe. Ich sag viel Vergnügen mit Charlie McCoy jetzt mit Rolling in My Sweet Baby Arms und danach gibt's den Uli Martin mit seiner Geschichte. Schön war die Zeit in Ohio. Viel Freude damit.

Schön war die Zeit in Ohio. Das war von einem Sänger Uli Martins. Ja, und jetzt haben wir noch einen wunderbaren Song. Und zwar von einem Mann, der leider auch schon viel zu früh gegangen ist von uns. Und zwar Mr. Johnny Cash. Man nannte ihn auch so liebevoll Man in Black. Und das hatte eigentlich auch einen Grund, warum er eigentlich immer dunkel gekleidet war. Das war, weil er hat gesagt, solange es keinen Frieden auf dieser Welt gibt, kleide ich mich dunkel oder schwarz angezogen. Ja, Johnny Cash, der übrigens auch in Deutschland stationiert war bei der Army, und zwar Landsberg am Lech, da sind auch so einige Songs entstanden, wie zum Beispiel Get Riven oder Quai, Quai, Quai oder der legendäre Flossen Blissen Bruce. Ja, solche Songs sind da entstanden. Und er hat da auch Auftritte gemacht und hat da sogar eine kleine Gage bekommen. Ja, und Johnny Cash hatte keine leichte Kindheit. Er hat seinen Bruder verloren und dann kam er natürlich auch als unter die Drogen und sowas und hatte es wirklich nicht einfach. Und ich empfehle tatsächlich immer jeden Johnny Cash Fan, da gibt es eine tolle Verfilmung mit wirklich großartigen Schauspielern, einmal die Reese Witherspoon und Joaquin Phoenix, und der Film kam 2 Jahre nach dem Tod von Johnny Cash raus und wirklich ein ganz, ganz großartige musikalische Biografie, wo da einfach sein Leben wiedergespiegelt wird von Johnny Cash. Ja, und wir gehen jetzt ein bisschen weiter, und zwar kommen wir zu einem Song, da gibt es auch eine moderne Fassung von diesem Song. Und den hat er 2003 noch aufgenommen, der Johnny Cash, eigentlich schon kurz vor seinem Tod. Und zwar You Are My Sunshine. Eigentlich auch ein ganz, ganz trauriger Song. Aber hören wir uns den doch einfach mal an. Hier ist Johnny Cash mit You Are My Sunshine. Und bitteschön.

0: nice short version.
1: You want to pick it up?
2: That's all right.
1: Is it cool?
0: We got a short version.
3: Might have that other verse on that other take.
4: What do you want to do? Let's, well, if I feel like my song is sung, it don't care. I don't care if it's short. And I feel like my song is sung.
5: Ja, das war Johnny Cash mit You Are My Sunshine. Und damit sind wir auch schon fast am Ende dieser Sendung für heute. Und für den letzten Song heute Abend geht's musikalisch noch einmal in meine eigene Heimat, ins Schwabenland. Ein wunderschönes Stück in bester Mundart von der Band Wenderson, die übrigens gegründet ist 2004 von Markus Stricker und Michael Schad. Und der Bandname bedeutet Wintersonne. Und da Benny daheim, hat Markus Stricker vor über 15 Jahren geschrieben. Ursprünglich als eine Art Hymne für unsere Naturpark hier in Baden-Württemberg gedacht. Der Song steht seit 2013 auch immer schon in der Hitparade. Und ein Naturfilm dazu hat sogar einen Bundespreis gewonnen, den Silbernen Schmetterling. Und Wenderson setzen sich auch seit Jahren für den Erhalt des schwäbischen Dialekts ein. Und sogar mit Projekten an Schulen. Da bin ich daheim heißt, da bin ich daheim. Ein Gefühl, das wohl jeder von uns kennt. Ganz gleich, wo man herkommt. Bevor gleich die letzten Töne der Sendung erklingen, noch eine kurze Anmerkung unseres Outros, nämlich stammt zwar von Chet Atkins, ist aber tatsächlich ein Solostück und kein Duett mit Mark Knopfler, auch wenn die beiden Gitarrenlegenden 1990 mit Neck and Neck ein fantastisches gemeinsames Album gemacht haben. Jam Man ist von Atkins Album Boom Almost Alone aufgenommen mit gerade mal 71 Jahren. Und dafür gab es sogar den Grammy für die beste Country Instrumental Performance. Damit verabschiede ich mich auch schon von euch. Danke, dass ihr bei der fünften Ausgabe von Country Roads hier auf

nicht zu verwechseln mit dem lieben Friedrich Hoog, der witzigerweise auch aus Ulm kommt. Die nächste Live-Ausgabe hört ihr in 14 Tagen wieder an derselben Welle zur selben Zeit, donnerstags ab 18 Uhr. Und falls ihr bis dahin nochmal reinhören wollt, die Wiederholungen gibt es am Samstag von 12 bis 13 Uhr oder am kommenden Donnerstag nochmal um 18 Uhr. Ich sag tschüss und ciao. Und allen, denen es gerade nicht so gut geht, wünsche ich von Herzen gute Besserung. Und allen, die gesund sind, bleibt es. Genießt jetzt Renderson mit Da Benny daheim. Und zum Ausklang natürlich noch den Chet Atkins. Und wie immer, keep it country. Bis zum nächsten Mal.

Memo ist die neue Single von Dasha, die sie gemeinsam mit Ben Johnson, Ashley Gourley und Shane McAnally geschrieben hat. Nach ihrem internationalen Superhit mit Austin von 2023 hat die Singer-Songwriterin aus St. Louis Obispo in Kalifornien keinen richtig großen Nachfolgehit landen können. Memo dürfte sie wieder zurück in die absolute Erfolgsspur führen. Mit Ben Johnson an der Mandoline, Brian Sutton an der Gitarre, Johnny Fang am Banjo, Dobro und akustischer Gitarre sowie Lauren Conklin und Lily Honigberg an den Fiddles. Die elektrische Gitarre steuert Sol, Phil Cox Littlefield bei das Schlagzeug und die Percussions Miles McPherson und Mark Hill den Bass. Meinen Segen für einen zweiten Superhit hat sie. Thumbs up für mitreißende Selbstsicherheit, denn Dasha versinkt nach dem Ende einer Beziehung nicht in Selbstmitleid, sondern sie lässt ihrem Ex die Erinnerungen an das zurück, was er verloren hat. Lustig, frech, aber nicht gehässig. Zum Einstieg besuchte Conway Turley die Streets of Bakersfield in Kalifornien, die Homer Joy als Autor so unnachahmlich in Szene gesetzt hat, dass Buck Owens und später Dwight Yoakam zusammen mit Buck Owens daraus Honig gesaugt haben. Für Dwight und Buck im Duett wurde Streets of Bakersfield am 15. Oktober 1988 gar ein Nummer 1 Country-Hit. Die Version von Conway Turley entnehmen wir aus seiner aktuellen 4-Songs-EP Life Lessons, mit der er 2025 erstmals auf sich aufmerksam gemacht hat. 2019 war er nach Nashville gekommen. Dort hat er am Broadway die Honky Tonks gespielt. Außerdem ging er mit dem Texaner Zach Neal auf Tournee. 2022 wurde er der Steel Gitarrenspieler in der Band von Joe Nichols. Das ist er heute noch, aber wenn eine EP wie Life Lessons aus dem Curb Studio in Nashville für ihn erfolgreich ist, wenn sie bei den Leuten gut ankommt, ja dann möchte er weiter an einer Solo-Karriere arbeiten. Montag, 10. August 2026, 0:08. Damit wieder herzlich willkommen zu Americana, live aus dem Studio 1 in Ulm. Friedrich Hoog in the house und wir können in den nächsten 3 Stunden wieder gemeinsam amerikanische Musik hören. Und das immer in den ersten 3 Stunden der Woche. Listen, there's music in the air. Herzliche Grüße gehen an dieser Stelle wieder an DJ Mick, DJ Wölkchen, DJ Branko und countrymusic24.com. 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Es ist Sommer und viele sind glücklich, wenn sie eine Flasche eiskalten Bierchens öffnen dürfen. Matt Mercado fühlt sich wie eine ausgetrunkene braune Flasche, die in ihrem Truck beim Leergut herumkugelt. Warum? Naja, eine Weile war es einfach Spaß zwischen ihr und ihm, aber als sie genug hatte, entließ sie ihn aus der Verantwortung und warf ihn, bildlich gesprochen, in den Leergutbehälter ihres Trucks. Mist, oder? Diesmal war nicht er es, der sie rasch mal verlassen hat, sondern sie hat ihm zuvorkommen können. Tja, Larry Franklin an der Fiddle und der schon als Gitarrist bei Dasha erwähnte Sol, Phil Cox Littlefield, auch hier an der elektrischen Gitarre zu hören bei Matt Mercado, Brown Bottle. Tolle neue Single in Americana.

Etwas geht in den Sternen ab. Ja, Zach Neal, den wollte ich nicht vergessen, mit dem vorhin gehörten Conway Turley auf große Tournee gehen dürfte. Something in the Stars war eine Single von Zach Neal von 2020, geschrieben von Sean Camp und Billy Burnett. Zach Neal wurde in Kanada geboren, hat sich aber in Texas musikalisch einen Namen gemacht. Auf einer Farm in Exeter in Ontario ist Zach Neal aufgewachsen. Eigentlich wollte er die Farm, die Familienfarm übernehmen, weshalb er Landwirtschaft studiert hat. Aber seine Country-Band, die er am Laufen hatte, kam so gut an, dass er sich für die Musik entschied. George Jones, Merle Haggard, Waylon Jennings, Keith Whitley, Randy Travis und Garth Brooks gehörten und gehören auch heute noch zu den Einflüssen von Zach Neal. Nach einem Ausflug nach Nashville stellte Zach Neal fest, das Publikum in Texas fuhr am besten ab auf seine Musik. Also nicht Music City, sondern Texas. 2022 wurde er bei der Texas Country Music Association bester Sänger des Jahres. 2023 ist die jüngste Single von Zach Neal erschienen. Schöner Texas Country aus der Feder von Zach Neal himself. Shane Minor sowie David Brainhart. Till the numbers run out.

Oh yeah, mit seiner neuen Single I'll Bring the Matches vom Juli greift Hayden Haddock aus Texas ganz aktuell ins musikalische Geschehen ein. Als Opener für Leute wie Randall King, Randy Rogers Band, Steve Wariner, Diamond Rio, Mark Chesnut, Easton Corbin oder Tracy Lawrence hat sich Hayden Haddock schon einen Namen gemacht. Die Single davor vom November 2025 hieß Hell or High Whiskey. Er ist einer von vier Co-Autoren bei diesem Lied. Hayden Haddock.

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1: Der Titelsong der 2023er EP von Wynn Williams aus Weatherford, Texas. Zusammen mit Bryce Long hat Wynn Williams diese Nummer geschrieben. Am Freitag, den 14. August, gastiert Wynn Williams mit seiner Band in der Four Corners Music Hall in Untermeitingen. Er ist ein ehemaliger Cowboy, der das Lasso gegen die Gitarre eingetauscht hat, der aber den Cowboy-Spirit beibehalten hat. Jetzt lebt er in Fort Worth, Texas, wo es ja auch recht cowboymäßig zugeht. Die Geschichten aus dem harten Leben prägen seine Musik. Da geht es nicht zuletzt um jenes, was man auf Achse erlebt. George Strait und Brooks & Dunn haben für Wynn Williams Vorbildfunktion. Seine Musik kommt recht zeitlos daher, klingt immer und überall gut und recht authentisch nach Country Music. Und weshalb kommt Wynn Williams extra aus Texas nach Untermeitingen? Weil es dort ein gutes, dunkles Bier gibt. Ist doch klar. I'm here for the beer, gibt Wynn Williams freimütig zu. Auf seiner letztjährigen und damit aktuellen CD Country Therapy mit Larry Franklin an der Fiddle und Bruce Bowden an der Pedal Steel Guitar. Here for the beer!

Country Therapy. Das ist der Titelsong der aktuellen CD von Wynn Williams. Er hat die Nummer gemeinsam geschrieben mit Hyde, mit Jeff Hyde und Ryan Tendell. Ja, da darf man sich richtig freuen über einen texanischen Singer-Songwriter mit einer Honky-Tonk-Band. Wynn Williams hat stets Zugang zu tollen Songs, auch wenn er mal nicht der Autor ist. Heaven on a Hardwood Floor haben für ihn Red Akins, Gary Stanton und Charlie Munkester geschrieben. Ebenfalls zu finden auf der neuen CD von Wynn Williams mit dem Titel Country Therapy.

The Fireman aus der Feder von Mac Vickery und Wayne Camp hat auch den Weg gefunden auf die CD Country Therapy von Wayne Williams. Wir erinnern uns gerne, 1985 hat George Strait seine Version auf Platz 5 der Country-Charts hochgetragen. Er muss immer alte Flammen austreten. Nur kein Neid, kann ich da nur sagen. Kommt sofort direkt aus dem George Strait Album Does Fort Worth Ever Cross Your Mind? Und wir denken daran, Wayne Williams, straight from Texas. Live zu erleben am Freitag, den 14. August in der Four Corners Music Hall in Untermeitingen. 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

Red Hot Mama. Das war eben eine Eigenkomposition von Wayne Williams, dem 1933 geborenen Rockabilly-Star aus Kentucky. Ich habe schon mitbekommen, dass Leute ihn vermutet haben im Four Corners. Nein, Wayne Williams aus Texas kommt, nicht Wayne Williams aus Kentucky. Die aktuelle Country-Hitparade wird in der 34. Woche von Ella Langley und Juice in Texas angeführt. Ella Langley diese Woche parallel in der 16. Woche auf Platz 1 der Hot 100 im Billboard, also der Hitparade, in der alle Musikrichtungen notiert sind. Die Frage lautet, gibt es auch eine 17. Woche auf 1 für Ella Langley? Also, Ariana Grande greift mit gleich 2 neuen Singles an, aber Billboard Magazine gibt jetzt schon Entwarnung. Ella Langley ist stark genug, die Angreiferin auf die Plätze zu verweisen in den Hot 100 vom 15. August. 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Hören Sie es lieber Amerikaner in der Wiederholung, zum Beispiel bei www.countrymusic24.com, jeweils am Mittwoch von 17 bis 20 Uhr und samstags von 13 bis 16 Uhr. Wir sind bei der aktuellen Ausgabe der Hitparade. Erstmals ever in der Geschichte sind die Top 5 der Country-Hitparade identisch mit den Top 5 der Hot 100. Ella Langley an der Spitze mit Juice in Texas. Keine Frau hat solo jemals so lange an der Spitze gestanden, außer Mariah Carey mit All I Want for Christmas Is You. Ohnehin gibt es nur 2 Chart-Topper, die länger als Ella Langley oben waren. Shaboozy mit der Boris-Song Tipsy und Lil Nas X zusammen mit Billy Ray Cyrus und Old Town Road. Diese beiden Superhits haben jeweils 19 Wochen lang die Hot 100 angeführt. Come Ian, In Americana, Lil Nas X und Billy Ray Cyrus, Old Town Road von 2019.

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1: 2024, der große Renner in den Country Charts und in den Hot 100. Jibusi und der Bar Song. Tipsy, 19 Wochen die 1. In den Hot 100. Jetzt ist es Ella Langley mit Juice in Texas. Seit 34 Wochen, wie gesagt, Nummer 1 in der Country Hitparade. Und in der 16. Woche zudem die Nummer 1 in den Hot 100. Ella Langley, Miranda Lambert, Luke Dick und Joy Beth Taylor sind die Autoren von Juice in Texas, dem größten Hit einer Frau ever. Außer All I Want for Christmas is You. Wer braucht Christmas bei 35 Grad Celsius? Da geht es nach Texas.

Been By Now ist der brandneue Superhit von Megastar Morgan Wallen, nicht auf seiner aktuellen CD I'm the Problem enthalten. Direkt hinter Ella Langley kommt dieses Teil auf Platz 2 rein, Country und Hot 100 jeweils. Morgan Wallen hat sich für dieses Lied die Co-Autoren Rocky Block, John Byron, Blake Pendergrass, Taylor Phillips und Ryan Wojciak ins Boot geholt. Und ja, in der 63. Hitparadenwoche kehrt Morgan Wallen mit seinem Album, mit diesem aktuellen Album I'm the Problem, für eine 14. Woche zurück auf Platz 1 der Billboard 200. Ich hatte schon gesagt, erstmals in der Geschichte sind die Top 5 der Country-Hitparade auch die Top 5 der Hot 100. Platz 3 gehört jeweils Megastar Taylor Swift mit I Knew It, I Knew You. Auf Position 4 sitzen Ella Langley und Morgan Wallen gemeinsam mit I Can't Love You Anymore. Und Stella Lefty rundet jeweils die Top 5 ab mit Boston. Die Nummer 6 der Country-Hitparade kommt von Ella Langley und heißt Be Her. Das ist die Nummer 9 in den Hot 100. Stammt aus der Feder von Ella Langley, Jordan Schmidt, Smith Ehrenquist und Michael Hardy. Once again, Ella Langley in Americana.

Die aktuelle Nummer 29 in der Country-Hitparade kommt von Audrey Hobart und heißt Sue Me. Gleichzeitig Platz 100 in den Hot 100. Aufstrebende Singer-Songwriterin Audrey Hobart. Sie hat Sue Me gemeinsam mit Matthew Fieldley geschrieben. Matthew Fieldley heißt der Mensch, Fieldley. Sue Me, ihre erste Single als Sängerin. Bekannt wurde sie als Co-Autorin mehrerer Lieder, die sie gemeinsam mit Gracie Adams geschrieben hat. Letzte Woche hörten wir aus dieser Zusammenarbeit Minibar, eine Kostprobe vom neuen Album von Gracie Adams mit dem Titel Daughter from Hell, das diese Woche hinter den beiden Alben von Noah Kagan Platz 3 einnimmt in der Americana-Folk-Album-Hitparade im Billboard, runter von 1 in der Vorwoche. Wenngleich Audrey Hobart in New York City geboren wurde, ist sie doch an der Westküste Amerikas aufgewachsen, in Los Angeles. Ihr Bruder ist der Singer-Songwriter und Produzent Malcolm Todd. Zum Studieren ging Audrey Hobart dann wieder zurück nach New York. 2021 hat sie an der New York University ihren Abschluss gemacht. Für das Album The Secret of Us hat Audrey Hobart mehrere Lieder gemeinsam mit ihrer guten Freundin Gracie Adams geschrieben. Hören wir Gracie Adams aus dem Album The Secret of Us mit einer solchen Zusammenarbeit. Risk. Audrey Hobart singt im Hintergrund mit und Platz 1 in den Billboard 200 ist für das Album herausgesprungen. Dazu Platz 1 in Großbritannien, Australien, Kanada, Niederlande und Neuseeland. Platz 3 in Deutschland. Come in. Risk by Gracie Adams.

That's so true. Ja, das ist eine weitere Zusammenarbeit von Gracie Adams und Audrey Hobart aus dem Gracie Adams Album von 2024 mit dem Titel The Secret of Us. Beide haben das Lied gemeinsam geschrieben und Audrey Hobart singt im Hintergrund mit. Das war ein internationaler Hit für Gracie Adams. 8 Wochen lang die Nummer 1 in Großbritannien. Platz 1 auch in Australien, Kanada, Irland, Niederlande und Neuseeland. Platz 2 in Schweden und in der Schweiz. 2025 brachte Audrey Hobart ihr erstes Album Who's the Clown heraus. Ihre aktuelle Single aus dem Country Charts, Sumi, finden wir dort. Aber auch die Eigenkomposition I Like to Touch People. Ich möchte gerne berühren. Here we go.

Hands Up ist der neue Hit von Jelly Roll, den er gemeinsam mit Michael Hardy, Chase McGill, Joe Fox und Rocky Block geschrieben hat. Aktuelle Nummer 31 in der Country-Hitparade vom letzten Samstag, den 8. August. Shania Twain aus der kanadischen Provinz Ontario ist zurück mit ihrem brandneuen Album Little Miss Twain, das allerdings noch nicht aus den Startlöchern herausgekommen ist. Neueinstieg auf Platz 26 in der Country-Album-Hitparade, gleichzeitig die Position 131 in den Billboard 200 am vergangenen Samstag. In Deutschland immerhin Platz 19. Nummer 1 bisher nur in den UK-Country-Album-Charts und in den dortigen Americana-Album-Charts, wo in der Gesamtalbum-Hitparade Platz 7 zu Buche steht. Ja, und Platz 2 in Schottland. Dirty Rosie hatte ich hieraus einmal schon vorab aufgelegt. Nehmen wir aus Little Miss Twain an dieser Stelle ihre Eigenkomposition Stranger Things. Brandneue von Kanadas Shania Twain. Sehr angenehmer Sound.

So klingt Shania Twain 2026 mit 60 Jahren. That's the money. Weitere Eigenkompositionen aus ihrem brandneuen Album Little Miss Twain. Das ist Shania Twain pur, ohne Madeleine-Einflüsse. Americana kümmert sich jetzt um den trockenen Sommer 2026. Alles ist vertrocknet. In Europa und in den USA. Die Ernte, die Wälder, alles. Das ist inzwischen auch bei Cody Johnson angekommen. Yippie-tai, oh hey hey. Eigenkomposition von Cody Johnson vom neuen Album Banks of the Trinity. Galgenhumor bei dieser rein akustisch eingespielten Eigenkomposition.

Wunderschöne Bilder vor dem geistigen Auge mit dem Ehepaar Jake and Michaela aus Illinois in Tennessee and back von ihrer 2023er EP Roots mit 6 Aufnahmen. Mit Heartbeat haben sie 2024 ihr aktuelles Album vorgelegt. Ehe wir da reinhören, noch rasch eine tolle Nummer aus der EP Roots von 2023, Ozark.

Alive. Das rockt die aktuelle CD von Jake and Michaela. Mit dem Titel Heartbeat, da finden wir auch Drive Me Wild. Jake, also Jacob William Holt, immer auch als Songschreiber beteiligt. Drive Me Wild.

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Mit People Like Me aus dem Album Vinyl von 2016 verlassen wir für heute William Michael Morgan, der mit Red eine tolle neue Single vorlegt, vorhin gehört. Und hier ist ja auch schon die neue Single von Sean Kemp, New Cut Road, aus der Feder von Guy Clark, ausgekoppelt aus der aktuellen Sean Kemp CD The Ghost of Sis Draper. Viele haben das Lied natürlich noch von Bobby Bear im Ohr, aber hier ist die neue Version von Mr. Sean Kemp.

Da fühlt man sich einfach wohl in unsicheren Zeiten in Grandma's House. Neue Single von Matt Rogers in Americana, die er gemeinsam mit Lee Tucker und J.C. Anderson verfasst hat. Cookies und anderes im Ofen und Willie Nelson sowie die Allman Brothers im Lautsprecher. Das passt. Und auch in der Bibel ist der Alkohol in großen Mengen geflossen, so Matt Rogers. Coming now in Americana, Caroline Owens aus North Carolina mit ihrer aktuellen Single Evangeline, die sie gemeinsam mit Lacey Green geschrieben hat, Darren Aldridge an der Mandoline, Suzanne Cox am Hintergrundgesang, Cody Kilby an der akustischen Gitarre, Andy Leftwich bedient die Fiddle, Mike Burb den Bass und Jeff Pardon das Dobro. Aufregend schöne Aufnahme von Caroline Owens, Evangeline.

Telluride in Colorado ist einen Ritt wert, einen Ride. Das eine Single von Carolyn Owens von 2025. Dort in den San Juan Mountains im Südwesten von Colorado natürlich seit über 50 Jahren das Telluride Bluegrass Festival beheimatet. Vom 17. bis 20. Juni 2027 das 54. jährliche Telluride Bluegrass Festival. Auch wenn noch keine Bands bekannt sind, save the date. Vielleicht schlagen dort ja ehemalige Studiogäste auf, wie die Infamous Stringdusters mit ihrer neuen Single Touch of Grey aus der Feder von Jerry Garcia und Robert Hunter.

Es gehört zum Soundtrack des Sommers und zum guten Ton des Sommers, selbigen zu besingen. Eben war Douglas Riley aus Goshen, Indiana, dafür zuständig in seiner Eigenkomposition Summertime in My Hometown vom 2020er Album A Love Like That. Ein wenig Country-Rock mischt er ein. Am Broadway in Nashville ist er mit seiner Band immer mal wieder zu hören, wenn er nicht gerade tourmäßig unterwegs ist, irgendwo anders in Tennessee oder auch in Kentucky. Seine Mutter spielte Piano. In der Grundschule hat er sich von ihr dazu inspirieren lassen, Klavierunterricht zu nehmen. Seine erste Band gegründet hat er, als er an der Ball State University eingeschrieben war. Im September 2001, vor 25 Jahren, da hat er in Fairmont, Indiana, einen Auftritt absolviert. Tja, und am nächsten Morgen ging es für ihn auf den Interstate 69 Richtung Norden. Zurück nach Hause, nach Goshen, Indiana. Ein wenig hat er überlegt, würde er in der State 69 in Richtung Süden fahren? Käme irgendwann Nashville an seinem Auto vorbei? Douglas Riley hat sich für die Weiterfahrt nach Nashville entschieden. Dort fand er einen Dayjob und eine Wohnung und den Weg auf die Bühnen der Honky-Tonks am Lower Broadway, Lila's Nashville, The Stage on Broadway oder auch Legends Corner. Auf seinem genannten Album A Love Like That setzt er sich in einer weiteren Eigenkomposition für die Überwindung der Rassegrenzen ein in Colorblind. Weg mit dem Hass aus der Vergangenheit. Wenn wir das schaffen und uns die Hände reichen, dann sind wir auf einem neuen Level und bekommen Frieden auf dem Land und in den Straßen der Städte. Keine Diskriminierungen mehr, dafür steht Douglas Riley in Americana. Die Hautfarbe darf keine Rolle spielen. Da müssen wir colorblind werden. Dann verstehen wir uns endlich gegenseitig.

Auf seiner letztjährigen Single aus eigener Feder ist Douglas Riley auch ganz schön sommerlich unterwegs. Keine Kleider dafür, den Mud zwischen den Zehen und ein kaltes Bier. If it's a beer, I'm gonna drink it. Und hier ist auch schon die brandneue Single von Randy Travis. Fish On mit Dan Dugmore an der Steel Guitar, David Hungate am Bass, John Jarvis am Klavier, Larry Franklin an der Fiddle, Pat Flynn an der akustischen Gitarre, Paul Lime am Schlagzeug, Steve Gibson an der elektrischen Gitarre und Wes Hightower am Hintergrundgesang. Die Aufnahme entstand vor seinem schweren Schlaganfall im Jahr 2013 und wurde mithin dem Archiv entnommen, so wie wir sie gleich hören werden. Weitere solche Aufnahmen sollen zeitnah ein ganzes neues Album von Randy Travis dekorieren. Da wurde also keine KI verwendet, wie zuletzt, als James Dupri ein paar Songs eingesungen hat, wobei seine Stimme durch KI so verändert wurde, dass es täuschend echt nach Randy Travis klang. So kommen hier in Randy Travis ganz ohne KI, seine neue Single in Americana, Fish On.

Penny Chesney aus Knoxville, Tennessee, hat auf seiner brandneuen Single seine Insel gefunden, auf der er bleiben möchte, wo ihre Augen ihn ansehen. Daher kann er sein Boot nun verbrennen. Burn My Boat. Nach Carry On, eine weitere Vorab-Single aus dem anstehenden Album Silver Sands Marina, das für den 25. September angesagt ist. Carry On hat es in die Country Top 20 geschafft und im Country Airplay ist, in die Top 10 sogar ist es gegangen. Niemand hat im Country Airplay so viele Top 10 Hits wie Kenny Chesney, 62 an der Zahl. Jetzt zu den Tageshits in Americana. Am 10. August 1974, somit heute vor 52 Jahren, waren in der zweiten von zwei Wochen sommerliche Klänge on top der Country-Hitparade. Abgeliefert von Billy Crash Craddock aus Greensboro, North Carolina. Er erreichte erstmals die Spitze der Hitparade mit Rub It In. Einreiben. Zwei weitere Top-Erfolge sollten folgen. Insgesamt war Billy Crash Craddock 41 Mal in den Country-Charts notiert.

0: Mit seinem selbstverfassten I'm for Love schaffte Hank Williams Jr. am 10. August 1985, somit heute vor 41 Jahren, seinen 7. Nummer 1 Country Hit. Am 10. August 1948 wurde in Bergen an der Dumme in Niedersachsen Wolfgang Ibing geboren. 1973 war er als Teddy Ibing Gründungsmitglied bei der Hamburger Country-Band Truckstop. Und noch heute, 53 Jahre später, sitzt er als einziges verbliebenes Gründungsmitglied an der Schießbude bei Truckstop. Gesangsstimme hat er keine, aber bei ein paar Liedern, bei ein paar ganz lustigen Songs, da durfte er immer wieder mal ans Mikrofon. Und das wurden jeweils echte Highlights, wie dieses hier. Gelb Säcke, blauer Engel, grüner Punkt. Happy Birthday zum 78. Teddy and many more.
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